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1: Tadej Pogačar gewinnt die Tour de France. Guten Tag, mein Name ist Ale Schinusch.
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1: Tadej Pogačar hat die Tour de France 2026 eindrucksvoll gewonnen und sich mit seinem 5. Gesamtsieg in die Geschichtsbücher eingetragen. Der Slowene zog damit mit den Rekordsiegern wie Jacques Anquetil, Eddy Merckx, Bernard Hinault und Miguel Indurain gleich. Auf dem Weg zum Triumph gewann der Weltmeister 5 Etappen und stellte am legendären Anstieg nach Alpe d'Huez einen neuen Rekord auf. Jeder der 5 Toursieger ist anders, aber alle fühlen sich unglaublich an, sagte Pogačar bei der gestrigen Siegerehrung.
2: Really happy and proud to win the 5th tour. Every single one of them has different story, different meaning and different emotions. Each one of them feels incredible and unbelievable for me.
1: Sieger der gestrigen Schlussetappe in Paris war der fliegende Holländer Matthew van der Poel, während Pogačar seinen 5. Tour-Triumph souverän ins Ziel brachte. In der Gesamtwertung setzte er sich mit mehr als 6 Minuten Vorsprung vor dem Belgier Remco Evenepoel durch. Platz 3 in der Gesamtwertung und auch das weiße Trikot für den besten Nachwuchsfahrer sicherte sich sein Teamkollege bei UAE Emirates, Isak Del Toro. Das slowenische Außenministerium hat Strafanzeige gegen die frühere Außenministerin Tanja Fajon und die ehemalige Generalsekretärin beim Außenministerium Barbara Žvokel erstattet. Hintergrund ist die Nominierung Fajons für das Amt der EU-Sonderbeauftragten für die Sahelzone. Das Ministerium wirft beiden vor, dabei gesetzliche Vorgaben umgangen und die Kandidatur ohne Zustimmung der Regierung eingereicht zu haben. Fajon weist die Vorwürfe zurück. Das Verfahren sei rechtmäßig und entsprechend der bisherigen Praxis erfolgt. Sie spricht von einem politisch motivierten Vorgehen gegen die Opposition. In Spanien brennen mehrere Großfeuer weiter unkontrolliert. Allerdings sprach Innenminister Grande Marlaska gestern Abend von einer positiven Tendenz. Danach konnten Feuerwehrleute bisher verhindern, dass sich das Feuer weiter ausbreitet. Diese Gefahr sei aber noch nicht gebannt. Aktuell brennt es in Spanien auf einer Fläche von insgesamt 770 Quadratkilometern. Vor allem der Großraum von Madrid und Valencia sind davon betroffen. Insgesamt mussten bislang mehr als 100.000 Menschen ihre Häuser oder Unterkünfte verlassen. Und noch zum Wetter. Heute erwartet uns überwiegend freundliches Sommerwetter. Nach einem sonnigen Start bilden sich im Tagesverlauf vor allem im Landesinneren Quellwolken. Am Nachmittag sind vereinzelt auch kurze Schauer oder Gewitter möglich. Sie bleiben jedoch meist lokal begrenzt. Die Temperaturen steigen dabei auf sommerliche 25 bis 30 Grad.
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1: Momentan stockt und staut es wegen 2 Baustellen auf der A1 von Maribor in Fahrt Richtung Ljubljana. Erst einmal bei Slovenska Bistrica Jug vorbei am Tunnel Golo-Rebro werden Sie rund eine halbe Stunde, mehr als eine halbe Stunde sogar, verlieren. Es klärt dann auf, kommt aber wieder der Stau direkt vor Ljubljana bei Domžale. Auch hier dann bis Ljubljana Šentjako wegen Bauarbeiten. Um die 15 Minuten Stau, alles zusammen werden Sie fast 2 Stunden Reisezeit in die slowenische Hauptstadt benötigen, falls Sie von Maribor losgefahren sind. Es staut dann auch im Zuge der westlichen Umfahrung von Ljubljana von Kosese in Fahrt Richtung Küste und auch auf der Küstenautobahn da staut es wegen Arbeiten zwischen Unitz und Postojna in Fahrt Richtung Koper. Es staut dann auch auf den Küstenverbindungen Šmarje-Koper und auch beim Bledersee auf der Verbindung Lesce-Bled hier in beide Fahrtrichtungen.
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1: Hallo, ja, es ist super. Es ist ja Sommer, muss ja Wärme da sein, aber ich glaube, es ist ein bisschen genug mit diesen heißen Tagen, oder?
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1: Ja, aber das kann ich hier nicht. Arbeit.
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1: Arbeitsstellenbedingt gibt es noch immer Staus im Zuge der A1 von Maribor in Fahrt Richtung Ljubljana. Erst einmal bei Slovenska Bystrica Jug. Hier rund eine halbe Stunde Zeitverlust wegen Arbeiten vorbei am Tunnel Golo Rebro. Es klärt dann auf, kommt aber wieder der Stau wegen einer weiteren Baustelle direkt vor Domžale. Auch hier zusätzliche 15 Minuten Zeitverlust. Alles zusammen werden Sie fast 2 Stunden benötigen, um von Maribor Richtung Ljubljana zu kommen. Es staut auch in die umgekehrte Richtung hier bei Slovenske Konice und Dramlje. Und es staut noch einmal vor der Anschlussstelle Gentil, also von Österreich kommend in Fahrtrichtung Maribor. Auf der A2 gibt es ebenfalls einen Stau zwischen Kranzahot und Kranoshot in Fahrtrichtung Ljubljana. Es staut dann auch auf der westlichen Umfahrung von Ljubljana von Kosesa an in Fahrtrichtung der Küste. Das gleiche ist auch auf der südlichen Umfahrung zu spüren von Vič an in Fahrtrichtung der Küste. Dann weiters auf der 1 Küstenautobahn auch wieder 15 Minuten Zeitverlust zwischen Unec und Postojna. Hier wegen einer Baustelle gibt es Verzögerungen in Richtung Koper. Es staut auch zwischen Kosari und Brisovica direkt nach Ljubljana. Und es gibt ebenfalls Staus auf den Küstenverbindungen Šmarje-Koper, Lucija-Izola und auch beim Bledersee auf der Verbindung Lesce-Bled. Hier staut es in beide Fahrtrichtungen.
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1: Mutmaßlicher Attentäter von Berlin erschossen. Guten Tag, mein Name ist Ale Schimusch.
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1: Der mutmaßliche Angreifer vom Berliner Christopher Street Day ist tot. Er wurde gestern Abend bei einem Polizeieinsatz erschossen, erklärte der Pressesprecher der Berliner Polizei, Jörn Iflender.
2: Der Tatverdächtige des Anschlags gestern im großen Tiergarten ist hier von Spezialeinsatzkräften in einer Laubenkolonie in Berlin-Spandau lokalisiert worden und ist im Rahmen des Zugriffs auf unsere Einsatzkräfte mit einer Stichwaffe zugegangen, ist von unserem Spezialeinsatzkommando mit einer Schusswaffe gestoppt worden und ist in der Folge verstorben.
1: Nach ihm war zuvor mit großem Aufwand gefahndet worden. Bundesinnenminister Dobrindt geht nach der Tötung aktuell von keiner weiteren Gefahr mehr aus. Bei dem mutmaßlich islamistischen Anschlag am Samstag war eine Frau getötet und 29 weitere Menschen verletzt worden. Hunderte Menschen haben der Opfer gestern bei der Andacht in Berlin-Mitte gedacht. In Hamburg versammelten sich ebenfalls mehrere hundert Menschen zu einer Mahnwache. In der US-Großstadt Seattle sind hingegen bei einem Schusswaffenangriff 3 Menschen getötet und 4 weitere verletzt worden. Nach Angaben der Polizei ereignete sich der Angriff auf den Veranstaltungsgelände des Seattle Center nahe der sogenannten Space Needle, den weltberühmten Wahrzeichen der Stadt. Die Polizei nahm einen Verdächtigen fest. Nach möglichen Hintergründen wird noch ermittelt, teilte der stellvertretende Polizeichef von Seattle, Tyrone Davis, mit.
3: Officers responded and addressed one of the shooters. That person gave up and was taken into custody. We believe that we have no outstanding threat to the community.
1: Die Polizei sei der Ansicht, dass keine unmittelbare Gefahr für die Gemeinschaft mehr besteht. Die Schüsse fielen gestern Abend während des beliebten Gastronomiefestivals Bite of Seattle, das jedes Jahr hunderttausende Besucher anzieht. Nach Angaben der Organisation Gun Violence Archive war es bereits das 271. sogenannte Mass-Shooting in den USA in diesem Jahr. Im Südwesten Frankreichs kämpfen die Einsatzkräfte weiter gegen die Brände, die sich unkontrolliert ausbreiten. Besonders betroffen ist dabei Bordeaux. Über der gesamten Stadt liegt ein starker Brandgeruch. Die Behörden haben die Menschen aufgefordert, sich möglichst nicht draußen aufzuhalten. Nach Angaben des Bürgermeisters von Bordeaux ist eine Evakuierung der Stadt zwar derzeit nicht geplant, aber einige der Ausläufer des Feuers sind nur noch rund 15 Kilometer vom Stadtzentrum entfernt. Insgesamt sind in den französischen Brandgebieten schon 250.000 Menschen in Sicherheit gebracht worden. Frankreichs Präsident Emmanuel Macron hat für heute ein weiteres Krisentreffen anberaumt. Auch in Spanien brennen momentan mehrere Großfeuer weiter unkontrolliert. Allerdings sprach Innenminister Grande Malarska gestern Abend von einer positiven Tendenz. Danach konnten Feuerwehrleute bisher verhindern, dass sich das Feuer weiter ausbreitet. Diese Gefahr sei aber noch nicht gebannt. Aktuell brennt es in Spanien auf einer Fläche von insgesamt 770 Quadratkilometern. Vor allem der Großraum Madrid und Valencia sind davon betroffen. Insgesamt mussten bislang mehr als 100.000 Menschen ihre Häuser oder Unterkünfte verlassen. Und noch zum Wetter. Am Nachmittag erwartet uns überwiegend sommerliches Wetter mit einer Mischung aus Sonne und Wolken. Über den Alpen sowie im Nordwesten und teilweise auch in Zentralslowenien können dabei auch einzelne Wärmegewitter vorkommen. Im Landesinneren steigen die Temperaturen am Nachmittag auf bis zu 31 Grad, an der Küste auf etwa 29 Grad.
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1: Es gibt noch immer Staus, arbeitsstellenbedingt einmal im Zuge der A1 der Autobahn von Maribor in Fahrt Richtung Ljubljana. Da gibt es einen Stau erstmal bei Slovinska Bistrica Jug. Vorbei am Tunnel Golo Rebro werden Sie um die eine halbe Stunde Zeitverlust haben. Zusätzlich kommt da noch ein 15-minütiger Zeitverlust wegen einer weiteren Baustelle direkt vor Ljubljana bei Domžale. Alles zusammen wird es fast 2 Stunden dauern, von Maribor Ljubljana zu erreichen. Es staut dann auch in Ljubljana auf der westlichen Umfahrung von Kosese an in Fahrt Richtung Küste, auch auf der südlichen Umfahrung von Ljubljana Center an in Fahrtrichtung 1 Küstenautobahn und dort staut es erst einmal zwischen Kosarje und Würchnika und dann noch einmal zwischen Unez und Postojna. Auch an der A1 Küstenautobahn ist mit Verzögerungen von rund 25 Minuten zu rechnen. Fast 1,5 Stunden wird es dauern, von Ljubljana aus die Küste zu erreichen. Bei Postojna staut es dann arbeitsstellenbedingt auch in Fahrtrichtung Ljubljana, aber der Stau viel kürzer. Es staut zudem bei der Verbindung Mengeš-Trzin, auch Ljubljana-Brisovica und an der Küste bei der Verbindung Šmarje-Koper auch Lucija-Isola und Staus verbuchen wir auch beim Bliedersee, vor allem auf der Verbindung Lesce-Blit.
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1: Hallo, es ist wieder soweit, wie man an dieser Stelle. So haben wir natürlich auch heute für Sie wieder einige Ausgetipps für den Abend vorbereitet. Und zu Beginn haben wir für Sie eine Einladung in die slowenische Hauptstadt. Im Rahmen des Ljubljana Festivals erwartet Sie dort heute ein Konzert des Ensembles Dissonance zusammen mit den beiden bekannten russischen Violinisten Vadim Ripin und Peter Laul. Konzertbeginn im Unionsaal von Ljubljana ist dabei um 20 Uhr. Wir bleiben in der Hauptstadt. Auf dem Altstadtplatz Stari Trg erwartet Sie zur gleichen Uhrzeit ein Konzert der Band Boceni Scafi. Dabei erwartet Sie eine Mischung aus Straßenmusik aus New Orleans und französischen Chanson. Das Ganze hört sich so an.
2: Mon

Das Konzert im Rahmen des Festivals der Biblosee Poczkuce beginnt, wie gesagt, um 20 Uhr. Und man sagt ja, alle guten Dinge sind drei. Noch ein Konzert ereignet sich in Ljubljana heute um 20 Uhr, nämlich in der Bar Prulček. Dort konzertiert das italienische Jazz-Trio Shoin. Die Gruppe spielt dabei moderne Jazz-Fusion mit Einflüssen aus Groove, Improvisation und zeitgenössischen Jazz.

0: Konzert beginnen im Brucek ist, wie bereits gesagt, um 20 Uhr. Und zum Schluss haben wir für Sie noch eine Einladung ins Stadtmuseum Ljubljana. Dort eignet sich heute ein musikalisch-literarischer Abend mit dem Titel Bežno potovanje. Es handelt sich dabei um eine Hommage an den slowenischen Dichter Srečko Kosovel. Beginn des Geschehens im Stadtmuseum von Ljubljana ist dabei um 20.30 Uhr. Und das wär's, was wir heute für Sie zusammengestellt haben. Wir wünschen an dieser Stelle gute Unterhaltung.
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1: UNO-Generalsekretär fordert Aufhebung der Sanktionen gegen Syrien. Guten Tag, mein Name ist Ale Schinusch.
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1: UNO-Generalsekretär Antonio Guterres hat bei seinem Besuch in Syrien die sofortige Aufhebung aller Sanktionen gefordert, die während der Herrschaft des früheren Präsidenten Bashar al-Assad verhängt wurden.
2: I welcome steps that have eased sanctions and opening new possibilities for economic recovery. But all these sanctions must be removed immediately.
1: Gleichzeitig rief Guterres die internationale Gemeinschaft dazu auf, den Wiederaufbau des Landes stärker zu unterstützen. Syrien benötige Investitionen in Wirtschaft, Infrastruktur und staatliche Institutionen sowie Hilfe bei der Wiederherstellung grundlegender Dienstleistungen. Zudem sprach sich Guterres auch für die sichere und freiwillige Rückkehr von Millionen syrischer Flüchtlinge aus. Es war der erste Besuch eines UNO-Generalsekretärs in Syrien seit 2009. Ein Jahr nach der umstrittenen Polizeirazzia auf dem Perschmannhof in österreichisch-Kärnten gibt es weiterhin keine disziplinar- und strafrechtlichen Konsequenzen. Die Vertreter der slowenischen Minderheit, Rudi Vok und Bernard Sadovnik, begrüßten zwar, dass das österreichische Innenministerium die Polizeiausbildung um die Geschichte der Kärntner Slowenien erweitert und neue Richtlinien für Einsätze an Gedenkorten eingeführt hat. Sie kritisieren jedoch das Ausbleiben personeller Folgen. Der vierstündige Großeinsatz an der wichtigen Gedenkstätte für den Widerstand slowenischer Partisanen gegen das nationalsozialistische Regime hatte für massive Kritik gesorgt, auch aus Slowenien. Laut einer Untersuchungskommission war er in mehreren Punkten rechtswidrig und unverhältnismäßig. Für heute ist in Völkermarkt auch eine Protestkundgebung unter dem Motto »Ein Jahr ohne Konsequenzen« angekündigt. Die slowenische Zentralbank hat das Motiv der neuen 2-Euro-Gedenkmünze für das Jahr 2027 vorgestellt. Die Sondermünze würdigt den 100. Geburtstag der bekannten Illustratorin Anška Gošnik Godec. Im Mittelpunkt steht die Märchenfigur Muca Copatarica oder die Pantoffelmieze, eine der beliebtesten Figuren der slowenischen Kinderliteratur. Der Siegerentwurf stammt von Daniela Widmar Podboj und Tomáš Podboj und setzte sich in einem Wettbewerb mit 30 Einsendungen durch. Details zur genauen Gesamtauflage sowie das konkrete Ausgabedatum im Jahr 2027 werden von der Zentralbank in den kommenden Monaten finalisiert. Sammler dürfen sich aber jetzt schon auf eine gestalterisch hochinteressante Münze freuen, die wie alle bisherigen 2-Euro-Gedenkmünzen als gesetzliches Zahlungsmittel im gesamten Euroraum gültig sein wird. Und noch zum Wetter. Am Nachmittag erwartet uns überwiegend sommerliches Wetter mit einer Mischung aus Sonne und Wolken. Über den Alpen sowie im Nordwesten und teilweise auch in Zentralslowenien können dabei auch einzelne Wärmegewitter vorkommen. Im Landesinneren steigen die Temperaturen am Nachmittag auf bis zu 31 Grad, an der Küste auf etwa 29 Grad.
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1: Vorsicht, es hat sich ein Unfall ereignet und zwar im Zuge der südlichen Umfahrung von Ljubljana zwischen Anschlussstelle Vič und der Abzweigung Kursarje in Fahrtrichtung Westen. Zudem gibt es Staus, einmal im Zuge der westlichen und südlichen Umfahrung von Ljubljana in Fahrtrichtung Küste. Das Ganze geht bis Vrhnika. Dann klärt es auf, kommt aber wieder bei der Langzeitbaustelle zwischen Unec und Postojna. In Fahrtrichtung Küste werden sich hier mindestens 20 Minuten in Richtung Koper verlieren. Es staut zudem im Zuge der Küstenverbindung Škofije-Koper zwischen Sermin und der Anschlussstelle Koper Center. Das ist in Fahrtrichtung Isola oder in Fahrtrichtung Portoroz. Zudem gibt es auch Staus im Zuge der A1. Und zwar staut es von Ljubljana in Fahrtrichtung Maribor zwischen Dramlje und dem Tunnel Pletovarje um die 15 Minuten Zeitverlust. Dann aber ein viel, viel längerer Stau von Maribor Richtung Ljubljana bei Slovenska Bistrica Jug und dem Tunnel Golo Rebro. Alleine hier werden sie rund 25 Minuten Zeit verlieren. Und dann staut es weiter ebenfalls zwischen Celje Zahod und Šempeter, ebenfalls in Fahrtrichtung Ljubljana. Und noch einmal geht es stocken voran vor Domžale in Fahrtrichtung der Hauptstadt. Alles zusammen mindestens, wie gesagt, in Richtung Ljubljana um die 35 Minuten Zeitverlust.
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1: Ermittler suchen mögliche Helfer bei Attentat in Berlin. Guten Tag, mein Name ist Ale Schinusch.
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1: Nach dem Attentat auf dem Berliner Christopher Street Day in Berlin versucht die Bundesstaatsanwaltschaft, die Hintergründe zu ermitteln. Der mutmaßliche Attentäter stammt aus Berlin und stand schon als islamistischer Gefährdeter in den Akten. Noch immer ist nicht ganz klar, ob der 21-jährige Haupttäter Helfer oder Mitwisser hatte. Bundeskanzler Friedrich Merz hat politische Konsequenzen aus dem CSD-Anschlag vom Wochenende angekündigt. Klar sei aber auch, es darf nicht bei Bekundungen bleiben, so Merz.
2: Das Ziel dieses Angriffs war nicht willkürlich gewählt. Es war ein Angriff auch nicht nur auf die queere Community, es war ein Angriff auf unsere Freiheit, es war ein Angriff auf unsere freiheitliche Gesellschaft, es war ein Angriff auf unsere Freiheit und unsere Liberalität. Wir werden alles tun, diese Freiheit, die Offenheit, die Liberalität unserer Gesellschaft zu schützen und zu verteidigen. Das ist die Aufgabe einer Regierung, das ist aber auch die Aufgabe unserer Gesellschaft.
1: Der mutmaßliche Attentäter wurde gestern bei einem Polizeieinsatz erschossen. Er hatte bei dem Anschlag im Tiergarten eine Frau getötet und 29 Menschen verletzt. Die Frau war offenbar eine 65 Jahre alte Mutter aus Polen. UNO-Generalsekretär Antonio Guterres hat bei seinem Besuch in Syrien die sofortige Aufhebung aller Sanktionen gefordert, die während der Herrschaft des früheren Präsidenten Bashar al-Assad verhängt wurden.
3: I welcome steps that have eased sanctions and opening new possibilities for economic recovery. But all these sanctions must be removed immediately.
1: Gleichzeitig rief Guterres die internationale Gemeinschaft dazu auf, den Wiederaufbau des Landes stärker zu unterstützen. Syrien benötige Investitionen in Wirtschaft, Infrastruktur und staatliche Institutionen sowie Hilfe bei der Wiederherstellung grundlegender Dienstleistungen. Zudem sprach sich Guterres auch für die sichere und freiwillige Rückkehr von Millionen syrischer Flüchtlinge aus. Es war der erste Besuch eines UNO-Generalsekretärs in Syrien seit 2009. Die Wiener Altstadt ist nicht länger als gefährdetes UNESCO-Welterbe eingestuft. Das Welterbekomitee entschied auf seiner Sitzung in südkoreanischen Busan, Wien von der roten Liste zu streichen. Das historische Zentrum Wiens kam 2017 auf die rote Welterbeliste. Grund dafür war das umstrittene Heumarktprojekt, im Rahmen dessen nach ursprünglichen Plänen ein bis zu 74 Meter hoher Turm geplant war. Nach mehreren Redimensionierungen sind nun knapp 50 Meter geplant. Die Stadt Wien wertete die Entscheidung als Erfolg jahrelanger Verhandlungen und sieht darin eine Bestätigung ihrer Maßnahmen zum Schutz des historischen Stadtzentrums. Und noch zum Wetter. Am Nachmittag erwartet uns überwiegend sommerliches Wetter mit einer Mischung aus Sonne und Wolken. Über den Alpen sowie im Nordwesten und teilweise auch in Zentralslowenien können dabei auch einzelne Wärmegewitter vorkommen. Im Landesinneren steigen die Temperaturen am Nachmittag auf bis zu 31 Grad, an der Küste auf etwa 29 Grad.
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1: Bitte Vorsicht, es hat sich ein Unfall ereignet und zwar im Zuge der A1 der Autobahn von Ljubljana-Einfahrt Richtung Maribor. Die Überholspur gesperrt zwischen Dramlje und Slowenske Konice. Auch ansonsten gibt es hier in Fahrt Richtung Maribor einen Stau. Um die 10 Minuten Zeitverlust bedeutet es für Sie. Auch in umgekehrter Richtung staut es und zwar zwischen Slowenska Bistrica Jug und den Tunnel Golorebro. Auch hier Verzögerungen von um die 10 Minuten. Noch einmal beginnt es zu stauen dann vor Domžale, auch hier in Richtung der Hauptstadt, eine Langzeitbaustelle. Es geht hier nur stockend voran. Zu Verzögerungen kommt es auch wegen Berufsverkehr, vor allem auf der westlichen und südlichen Umfahrung von Ljubljana in Fahrt Richtung Küste. Um die 15 Minuten Zeitverlust in beiden Fällen werden Sie haben, fast die gesamte Länge der südlichen und westlichen Umfahrung in Fahrt Richtung Westen. Da staut es, wie gesagt, und es gibt noch einen Stau dann vor Postojna, auch hier wegen einer Langzeitbaustelle zusätzliche 15 Minuten Zeitverlust. Also von Ljubljana Richtung Koper dann mindestens eine Stunde mehr einplanen. Es staut zudem auf der Küstenverbindung Skofije-Koper bei der Abzweigung Sermin, das ist in Fahrtrichtung Porto Rouge. Es staut dann auch auf den Verbindungen Ljubljana-Brisovica, Postojna-Razdrto und auch beim Bleder See auf der Verbindung Lesce-Bled.
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1: Bitte Vorsicht, es hat sich ein Unfall ereignet und zwar im Zuge der A1 der Autobahn von Ljubljana Infahrt Richtung Koper zwischen Kosarje und Brezovica. Zudem staut es hier in der in und um Ljubljana, vor allem auf der westlichen und südlichen Umfahrungsstraße in Fahrt Richtung Küste. Es staut über die gesamte Länge der westlichen und südlichen Umfahrung. Um die 10 bis 15 Minuten werden Sie brauchen, um drumherum zu kommen. Dann klärt es auf, kommt aber bei Postojna wieder. Im Raum Postojna, da gibt es eine Langzeitbaustelle. Es staut hier zwischen Unec und der Raststation Studenitz in Fahrt Richtung Koper. Auch hier ein 15-minütiger Zeitverlust. Bitte Vorsicht dann zu sehen im Zuge der A2 von Österreich in Fahrt Richtung Ljubljana ein Gegenstand zwischen Lesce und Radolica. Es gibt zudem auch Staus im Zuge der A1 und zwar von Ljubljana Richtung Maribor zwischen Dramlje und den Tolle Pletovari. Um die 15 Minuten Stau in entgegengesetzter Richtung ist der Stau kürzer, aber trotzdem zwischen Slovenska Bistrica Jug und dem Tunnel Golorebra auch hier 10 Minuten Zeitverlust. Es gibt zudem auch Staus auf der Küstenverbindung Škofije-Koper zwischen der Erzeugung Sermin und Koper Center in Fahrt Richtung Porto Rouge und es staut auch auf den Verbindungen Ljubljana-Brisovica, Postojna-Razdrto und Lesce-Bled.
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1: Gartenarbeit hat in Slowenien einen ganz besonderen Stellenwert. Rund 60% aller Haushalte bauen in ihrem eigenen Garten Gemüse für den Eigenbedarf an. Mehr als die Hälfte der Bevölkerung isst täglich Gemüse, etwa 20% sogar mehrmals am Tag. Das zeigt auch deutlich, wir lieben frisches Gemüse, am liebsten direkt aus dem eigenen Garten. Und ganz nebenbei wirkt das Gärtnern auch noch Stress reduzieren und tut unserem Wohlbefinden spürbar gut.
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1: Jahrestag der Razzia am Berschmannhof. Guten Abend, mein Name ist Ale Schinusch.
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1: Ein Jahr nach der umstrittenen Polizeirazzia auf dem Berschmannhof in österreichisch Kärnten gibt es weiterhin keine disziplinar- und strafrechtlichen Konsequenzen. Die Vertreter der slowenischen Minderheit Rudi Vok und Bernard Sadovnik begrüßten zwar, dass das österreichische Innenministerium die Polizeiausbildung um die Geschichte der Kärntner Slowenen erweitert und neue Richtlinien für Einsätze an Gedenkorten eingeführt hat. Sie kritisieren jedoch das Ausbleiben personeller Folgen. Der vierstündige Großeinsatz in der wichtigen Gedenkstätte für den Widerstand slowenischer Partisanen gegen das nationalsozialistische Regime hatte für massive Kritik gesorgt, auch aus Slowenien. Laut einer Untersuchungskommission war er in mehreren Punkten rechtswidrig und unverhältnismäßig. In Völkermarkt ereignete sich heute zudem eine Protestkundgebung unter dem Motto Ein Jahr ohne Konsequenzen. Die Protestler forderten dabei die Aufklärung der Vorkommnisse, Konsequenzen für die Verantwortlichen sowie ein Ende des behördlichen Verzugs bei der Aufarbeitung. Slowenien ist bereit, die von schweren Waldbränden betroffenen Länder Europas zu unterstützen. Wie der Leiter der slowenischen Katastrophenschutzbehörde Leon Behin erklärte, benötigen die am stärksten betroffenen Länder Frankreich und Spanien derzeit jedoch vor allem größere Löschflugzeuge und Hubschrauber, als Slowenien zur Verfügung stehen. Ein slowenischer Hubschrauber wurde zwar angeboten, Frankreich entschied sich jedoch für leistungsstärkere Maschinen aus Deutschland. Bei Bedarf könnte Slowenien außerdem Unterkünfte für bis zu 250 Evakuierte bereitstellen. Gleichzeitig bereitet sich das Land wegen der bevorstehenden Hitzewelle, aber auch auf eine steigende Waldbrandgefahr im eigenen Land vor. Slowenien steht vor einer neuen Hitzewelle. Nach Angaben der Wetterbehörde ARSO steigen die Temperaturen morgen im Westen und ab Mittwoch im Osten des Landes deutlich an. Die Hitzewelle soll rund 10 Tage andauern. In der zweiten Wochenhälfte werden Höchstwerte zwischen 33 und 38 Grad erwartet. Örtlich können sogar knapp 40 Grad erreicht werden, hieß es. Gleichzeitig bleibt die Waldbrandgefahr hoch. Die Behörden rufen dazu auf, ausreichend zu trinken, körperliche Anstrengungen in der Mittagshitze zu vermeiden und besonders auf ältere Menschen, Kinder sowie Haustiere zu achten. Der slowenische Fußballschiedsrichter Slavko Vincic hat seine Karriere offiziell beendet. Der 46-Jährige leitete sein letztes Spiel beim Finale der Fußballweltmeisterschaft in New Jersey zwischen Spanien und Argentinien und wurde damit zum ersten Slowenen, der ein WM-Endspiel pfiff. Seit 2010 gehörte Vincic zum internationalen Schiedsrichterkader und leitete unter anderem das Finale der Europa League 2022 zwischen Eintracht Frankfurt und den Glasgow Rangers sowie das Champions League-Finale 2024 zwischen Real Madrid und Borussia Dortmund. Der Weltverband der Fußballhistoriker zeichnete ihn zudem als besten Schiedsrichter der diesjährigen WM aus. Und noch zum Wetter. Morgen wird es in Slowenien sonnig und heiß. Am Nachmittag können sich in den Alpen und vereinzelt auch im Landesinneren kurze Wärmegewitter bilden. Ansonsten bleibt es aber trocken. Wegen der anhaltenden Hitze gilt weiterhin eine hohe Hitzewarnung. Die Höchstwerte liegen meist zwischen 30 und 35 Grad. Im Süden und an der Küste sind örtlich auch bis zu 36 Grad möglich.
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1: Aufgrund eines Unfalls ist die A1 und zwar von Ljubljana in Fahrtrichtung Maribor gesperrt zwischen Dramlje und Slovenske Konice. Eine Umleitung für Pkw ist möglich auf der Regionalverbindung Celje-Vojnik-Slovenske Konice. Es hat sich zudem ein weiterer Unfall ereignet im Zuge der Verbindung Predvorsk-Bodnia-Zersk-Ezerski-Vrch. Bei Gornja-Fužina wurde deswegen ein Wechselverkehrsbereich eingerichtet. Zudem gibt es ebenfalls Staus im Zuge der südlichen Umfahrung von Ljubljana, von Ljubljana Center an, vorbei an Kosarje über Brisovica auf die A1 Richtung Koper. Es staut zudem auf der A1 Richtung Küste vor Postojna. Hier werden Sie rund 5 Minuten Zeit mehr in Anspruch nehmen müssen. Es gibt zudem auch einen Stau im Zuge der Verbindung Lesse-Blit.
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1: Slowenien ist bereit, die von schweren Waldbränden betroffenen Länder Europas zu unterstützen. Wie der Leiter der slowenischen Katastrophenschutzbehörde Leon Behin erklärte, benötigen die am stärksten Betroffenen Frankreich und Spanien derzeit jedoch vor allem größere Löschflugzeuge und Hubschrauber, als Slowenien zur Verfügung stehen. Slowenien steht vor dem Beginn einer neuen Hitzewelle. Nach Angaben der Wetterbehörde ARSO steigen die Temperaturen morgen im Westen und ab Mittwoch im Osten des Landes deutlich an. Die Hitzewelle soll rund 10 Tage andauern. In der zweiten Wochenhälfte werden Höchstwerte zwischen 33 und 38 Grad erwartet. Örtlich können sogar knapp 40 Grad erreicht werden. Der slowenische Fußballschiedsrichter Slavko Vincic hat seine Karriere offiziell beendet. Der 46-Jährige leitete sein letztes Spiel beim Finale der Fußballweltmeisterschaft in New Jersey zwischen Spanien und Argentinien und wurde damit zum ersten Slowenen, der ein WM-Endspiel gepfiffen hat. Und noch zum Wetter. Morgen wird es in Slowenien sonnig und heiß. Am Nachmittag können sich vor allem in den Alpen und vereinzelt auch im Landesinneren kurze Wärmegewitter bilden. Ansonsten bleibt es jedoch trocken. Die Höchstwerte liegen meist zwischen 30 und 35 Grad. Im Süden und an der Küste sind örtlich auch bis zu 36 Grad möglich.
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1: Slowenien ist bereit, die von schweren Waldbränden betroffenen Länder Europas zu unterstützen. Wie der Leiter der slowenischen Katastrophenschutzbehörde Leon Behin erklärte, benötigen die am stärksten Betroffenen Frankreich und Spanien derzeit jedoch vor allem größere Löschflugzeuge und Hubschrauber, als Slowenien zur Verfügung stehen. Slowenien steht vor dem Beginn einer neuen Hitzewelle. Nach Angaben der Wetterbehörde ARSO steigen die Temperaturen morgen im Westen und ab Mittwoch im Osten des Landes deutlich an. Die Hitzewelle soll rund 10 Tage andauern. In der zweiten Wochenhälfte werden Höchstwerte zwischen 33 und 38 Grad erwartet. Örtlich können sogar knapp 40 Grad erreicht werden. Der slowenische Fußballschiedsrichter Slavko Vincic hat seine Karriere offiziell beendet. Der 46-Jährige leitete sein letztes Spiel beim Finale der Fußballweltmeisterschaft in New Jersey zwischen Spanien und Argentinien und wurde damit zum ersten Slowenen, der ein WM-Endspiel gepfiffen hat. Und noch zum Wetter. Morgen wird es in Slowenien sonnig und heiß. Am Nachmittag können sich vor allem in den Alpen und vereinzelt auch im Landesinneren kurze Wärmegewitter bilden. Ansonsten bleibt es jedoch trocken. Die Höchstwerte liegen meist zwischen 30 und 35 Grad. Im Süden und an der Küste sind örtlich auch bis zu 36 Grad möglich. 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